0: Yo, yo. Guten Abend. Ihr hört jetzt gerade
1: Vinylirium.
2: Ja, schon seit dem 9. Vinylirium hier live von den Kanal K Studios, besser gesagt live aus dem Foyer hier der Ruhrstrasse 20 und hinter der Decks 1A Sahne Set vom DJ Le Baron Marco. Mega, mega cooles Intro gewesen. Also ein cooles Intro hätte man das nicht können wünschen. Das, smooth, soulful.
0: Das war ein King-Intro gewesen, Mann.
2: Ja, würde ich schon sagen. Ja.
0: Das war das Intro von den Intros gewesen. Es war mehr wie ein Intro gewesen. Also, ich meine, es ist der geilste Sound, den die Menschheit je geschaffen hat. Blöd gesagt. Wo jetzt gerade läuft.
2: Und ganz viele Tributes gehen auch an Producer. Sagst du?
3: Ich nehme noch den zu Jamie Lewis.
2: Jamie Lewis macht weiterhin so geniale Sounds, gemixt vom Le Baron, aber Hammer-Diskografie. Ja. Und wobei hast du gespielt eigentlich? So 2000er-Sound, 90er-Stuff, hat es auch neuere Kreationen darunter gehabt?
3: Auf jeden Fall zuerst einmal danke vielmals noch einmal für die Einladung und merci vielmals für die Lorbeeren. Also das hören wir natürlich sehr gerne. Wenn so Komplimente kommen. Ich mache ja seit 96 Sound. Von dem her ist 96 über 2000er so ein bisschen, ja, plus minus dort 2005. Dort dazwischen, es ist wirklich, also natürlich habe ich dann auch noch ein bisschen Neues. Aber das ist so ein bisschen der Range, ein bisschen, wo ich heute

0: Genau. Live sind wir da von der Rohrerstrasse 20 in Aarau. Man hört hinten dran die Leute am Lachen. Sie amüsieren sich offenbar. Wir sind hier, glaube ich, ca. zu zweit oder so in den Räumlichkeiten vom Kanal K. Wir haben gerade ein DJ-Set vom DJ Biki bestaunen, uns berieseln lassen. Willst du es mal kurz Revue passieren lassen?
1: Ja, danke. Ja. Ich habe Oldschool House gespielt. Das war alles aus den Jahren 90 bis 93 gewesen, mit einer Ausnahme. Das war von 1988 gewesen.
0: Das hat man gemerkt. Ne?
1: Und es ist manchmal noch interessant, Sachen direkt, das erste Mal direkt hintereinander zu hören. Der Roman hat gefunden, es sei zum Teil hart gewesen. Und da sind's, auf jeden Fall, da hat's rechte Unterschiede gehabt, ja. Wo ich auch gemerkt habe, die Basskicks unterscheiden sich dann zum Teil recht. Und es ist halt ein Unterschied, ob man es daheim in der Stube, auf den Kopfhörer oder da, wo wir recht coole Boxen haben, auch hier im Foyer unten, gehört, dann merkt man dann mal, wer im Basskick richtig hart ist. Ja. Also bei mir war es sicher ein bisschen technoider gewesen als vorher beim Lübeck. Ich nehme an, jetzt wahrscheinlich auch als nachher dann gerade DJ B-Side. Aber ich habe schon das Gefühl, eben immer auch mit einem Schuss Funkiness drin, wie es beim Haus dazugehört.
2: Nein. Also, ich bin der Roman Job, die Plattenleger. Herzlich willkommen. Erster Freitag vom Monat, Vinylirium. Und ich bin froh, dass ich da wieder bin. Ich hatte nicht das Gefühl, dass Classic House war, sondern es war Breakbeat House. Von meinem Gefühl her, als ich hier reingekommen bin, ich bin noch nicht ganz in der Szene, aber es war härter, Breakbeat.
1: Nein, kann ich jetzt nicht nachvollziehen. Du bist ja nicht von Anfang an da gewesen. Willkommen, Roman, ja. Breakbeats sind jetzt hier schon sehr im Hintergrund gestanden. Es ist ab und zu auch mal ein bisschen Breakbeat reingekommen. Aber Classic House habe ich nie behauptet, nein. Old School House ist das auch. Ja. Und man merkt das Alter von der Sache, ja.
2: Also was David sehr schön gesagt hat, ist, dass das Feeling vom Set schon sehr, sehr leicht aggressiv war.
1: Ja, es hat powered. Ja, powered. Ja. Ja, ich glaube, ich suche halt nach dem Zeug. Ja, es ist energiegeladen. Also das muss es für mich sein. Ja, sonst packt es mich nicht wirklich.
2: Also für mich war das ein Club-Sound. Also nicht Bar-Sound. Ich weiss nicht, B-Side nachher. Gibt es Bar-Sound oder Club-Sound?
3: Ich gehe jetzt wieder
2: in
3: Bar-Sound.
2: Nein, warte.
3: Ich gehe jetzt wieder ein bisschen mehr in Bar-Sound. Ein bisschen vocal, grooviger, lockerer, ruhiger. Genau, aber jetzt auch empfunden, dass es auch Club-Sound war. Aber trotzdem hat es viel Classic drin. Aber es hat gekützelt, um bewegen und aufzustehen eigentlich, genau. Aber ich gehe jetzt wieder mehr ins Vocal und Soul fallen, genau.
0: Die Wege des Haus sind unergründlich, sagt man doch nicht. Also, Haus ist Haus,
3: oder? Genau, würde ich auch sagen.
0: Es ist eine Familie.
3: Es ist eine House Night.
0: Es passt alles. Es ist so eine Kurve da.
3: Das darf es ja.
0: Wie ein Sinus. Und ich glaube, das ist das Motto, oder? Dass ein bisschen Bewegung im Spiel ist.
3: Ja,
0: mir hat es sehr gut gefallen. Und also, also ich glaube, es geht so weiter. Es wird ein recht cooler Abend mit dem DJ Picke, jetzt DJ B-Side. Wenn die noch etwas anfügen? Oder
3: nein, ich freue mich jetzt mega. Und fahren wir nachher mit einem Intro von Toy Tonics auf Italienisch. Und dann geht es weiter wieder ein bisschen Richtung Purple und Soul Folk House.
2: Mein grundsätzlich, es ist Freitagnacht. Also frühe Freitagnacht, Samstagnacht, von dort her wollen wir tanzen.
1: Genau, man kann die Party auch jetzt noch starten, wer sie noch nicht gestartet hat.

0: Ja, wir sind hier live auf Kanal K an der Rohrerstrasse 20 in Aarau mit Live-DJ-Sets ab Vinyl. Und ich wollte vorhin gerade sagen, das beste Mittel gegen Müdigkeit an einem Freitagabend so ein House-Set vom DJ B-Set. Und wer so trotzdem müde wurde, ist für den, habe ich nachher eine Rückkopplung angezaubert.
1: Ich meinte das Feedback und Rückkopplung.
0: Ja, eben, ich habe dann eben auch gerade gefunden, das ist, wo das noch gekommen ist. Aber ansonsten natürlich eine lupenreine Sache mit Classic House von Orange Juice Gründer und unserem heutigen Gast in der Sendung Vinylirium. Danke Fabio alias DJ B-Side. Ja, du hast die Gelegenheit natürlich auch wahrgenommen, um dich ein bisschen aufzuwärmen für den nächsten Orange Juice Anlass. Ich spreche es gerne noch mal einmal an. In der Jojo Bar. Dort sind wir nicht das erste Mal, aber das erste Mal mit einem wirklich erstklassigen Stargast am 29. Mai, Jamie Lewis.
2: Kann man so sagen, ja. Also für uns ist das natürlich eine riesen Ehre, dass er den Weg gefunden hat, so zu uns auf Aarau mit Orange Juice zusammen. Und ich glaube, ihr habt heute einen kleinen Vorgeschmack bekommen, was euch erwarten wird an dem 29.05. Kommt vorbei, tanzt mit, habt Freude und uns ist, wie gesagt, eine riesen Ehre, dass wir ihn auf Aarau haben können.
0: Ja. Ja, das ist echt cool, dass euch das gelungen ist. Spricht natürlich auch für ihn und für die Stimmung in der Jojo-Bar. Dort wird es ganz bestimmt erstens gute Laune geben und zweitens auch die ein oder andere Hüfte, die am Schwingen ist.
2: Das ist das Ziel, genau, ja, richtig.
0: Orange Juice, heute Gast in der Sendung Vinylirium, 29. Mai in der Jojo-Bar. Auch dein DJ-Partner und Crew-Kollege, der Le Baron, haben wir heute bereits dafür gehört in der Sendung Vinylirium. Er hat es eröffnet. Und auch alle Vinylirium Residents sind am Start. Ja. Nicht nur ich habe schon dürfen, alle anderen dürfen jetzt auch noch. Und als nächstes kommen gerade zwei Back-to-Back DJs. Hirpus und Low Noise sind sich am Vorbereiten auf ein gemeinsames House-Set. Harun,
3: yo.
0: Wir haben keine CDJs da. Hast du sonst noch irgendwelche Geräte von dir mitgebracht oder gibt es rein Vinyl?
3: Nein, es gibt nur Vinyl und das Handy habe ich in der Hosentasche, aber mit dem spiele ich nicht.
1: Und Harun, singen tust du, oder?
3: Nicht. Soll
1: ich?
3: Sag du.
1: Ja, Vocal House, da kannst du schon singen, oder nicht?
3: Ja, ja. Ich habe nicht so viel Vocal House dabei, ein bisschen, aber also wir haben uns schon vorbereitet, der Davide und ich. Ich glaube, es wird noch recht geil. Also wir haben uns gut abgesprochen vom Sound her. Jetzt ein cooler Match, finde ich jetzt. Auch das, was ich jetzt gehört habe, ist recht geil gewesen. Gute Vorlage, jetzt können wir ausholen, oder? Wolltest du noch etwas sagen?
4: Ich möchte mich auch bedanken, dass Orange Juice in der Haus war und mit uns die Nacht zelebriert hat. Und ich freue mich auch auf den Abend natürlich. Und ja, es wird im elektronischen Umfang weitergehen. Ich bin selber gespannt, was wir hier zusammen ein bisschen auf den Plattenteller schmeissen. Ja, sicher House-Tracks, ein bisschen Vocal House habe ich auch dabei. Aber auch ein bisschen Sachen mit mehr jetzt Schlagzeug, Electro, auch Oldschool Sachen, also Oldschool, frühe 90er Jahre habe ich auch am Start. Defected Records, ja, ein paar gute Sachen. Und vom Chandler haben wir es heute Abend schon auch noch gehabt, Carrie Chandler. Genau, also ein bisschen in diese Kerbe einschlagen, bevor wir dann zum Schlussakt kommen. Der Roman Schopp, die Plattenleger, ist nämlich auch noch da.
1: Genau, ich darf heute das Closing machen und ich werde ein bisschen brechen. Ich werde in Minimal Tech House reingehen und ich werde heute Platten spielen. Alle bis auf drei werden von Nena Jay Platten sind aus seiner Sammlung, die ich dann zumal hatte verkaufen. Und Minimal heisst einfach repetitiv, monoton, repetitiv, aber auch mit Vocals. Aber nicht so fröhlich wie die Sachen, die wir heute gehört haben. Ja.
2: Das ist interessant, dass ich das höre. Der Nenner war auch schon an Orange Juice dabei, ich kenne ihn sehr gut. Und ich habe schon ein paar Mal gefragt, ob er auch mal Bock hätte, Vinyl zu spielen. Er hat gesagt, hey Fabio, ich habe die Platte alle verkauft. Dann habe ich gesagt, komm, wir gehen doch mal zu dem Herrn vorbei. Vielleicht kannst du dort irgendwie noch ein bisschen gut und etwas zurückholen. Aber jetzt weiss ich auch, bei wem das ich mich melden muss.
1: Er war letztens bei mir, weil er irgendwie ein French House Platten, einen Track gesucht hat. Nicht mehr gewusst, wie er geheissen hat. Aber er hat gesagt, hey Roman, darf ich kommen? Ich weiss, wo sie sind. Als ich sie gekauft habe, habe ich Säcke bekommen mit Zettel drin. Eins Techno, zwei Techno.
4: Ich habe auch geholfen, das war
1: genau.
4: Ein cooler Nachmittag.
1: Genau. Und von dort her, die French House Maxi hat er wieder dort gefunden. Aber er hat sie nicht mitgenommen, hat dann den Track nochmal gekauft. Aber es ist eine wunderbare Plattensammlung, die ich von ihm gekauft habe.
2: Ja, Renner, das ist auch ein super DJ und macht immer Spass mit ihm, er hat einen ganz coolen Style, er weiß genau, was er bringen muss. Breite Bühne vor allem, ihm ist egal, ob wenige Leute oder viele Leute, er weiß genau, was er machen muss. Und ja, das weiss ich dann, er hat den Geschmack hat er. Und jetzt muss ich vielleicht mal mit dir schauen, er hat mir schon ein paar Mal gesagt, wo ein paar Scheiben gelandet sind und mich mal interessiert hätten. Genau, also darum auch nochmal lieber Gruß an Lennart, der auch schon bei der Orange Juice dabei war.
0: Ja, hey, so trifft sich, so klein ist die Welt, die immerhin eben, ihn als DJ haben wir heute Abend nicht, aber seine Platten doch, die kommen zu Ehren, dank Roman Job, die Plattenleger. Das ist Vinylirium auf Kanal K, jede erste Freitagnacht vom Monat, immer live von der Rohrerstrasse hier in Aarau und immer mit viel Vinyl, wo sich dreht auf Plattenteller.
1: Und definitiv werden wir eine Woche vor unserer nächsten Sendung, am ersten Freitag vom Juni in diesem Fall, am letzten Freitag oder Samstag vom Mai, ins Jojo gehen. Machen wir einen Vinylirium-Ausflug.
2: Ja, Hauszüge. Geschäftsausflug, ha? Ins Jojo. Geschäftsausflug ist Jojo.
0: Ja, mit dem Schlafsack vorher übernachten, weil es wird sicher voll, wenn wir schauen, dass wir reinkommen. Oder?
4: Ja, vor allem auch, dass wir am nächsten Tag dann pünktlich zum K-Clash da sind. Sonntag, 30. Mai auf Kanal K. Einen ganzen Nachmittag lang. Auf jeden Fall. Also Aarau zentral, so was Musikgeschehen anbelangt.
2: Und tschüss eben. Orange Juice, gesund bleiben. He. Vitamin C für die Seele.
1: Genau, völlig vergessen, 30. Mai darf ich auch das Closing machen, wo ich mich sehr freue, und DJ Clash dort, und ich werde dort auch wieder anders spielen. Ich habe nur gesehen, sehr viel House wird sein, sehr viel elektronische. Dort werde ich mit Darkwave, Gothic Rock abschliessen. Ihr hört Vinylirium, die Sendung für die Freitagnacht. Danke Orange Juice, dass ihr da gewesen seid.
2: Vielen Dank euch und jetzt noch viel Spass allen anderen DJs. Merci, wir dürfen da sein, es hat mega Spass gemacht.
0: Machen wir wieder. Danke an euch.
1: Sehr gerne. Definitiv, ja.
0: Ja, unsere Residents sind parat. Back-to-back, Low Noise und DJ Hirpus. Die Ansage haben wir gehört. Ich glaube, ich muss nur noch den Fader aufmachen. Viel Spass mit euch beiden, mit dem Sound von Low Noise und DJ Hirpus.